0: Rosalinda, bist du immer noch traurig? Sag, was hast du?
1: Ich hab keinen Ausweg. Mama, Micha und Sohn sind heute zur Brautschau hierher unterwegs. Vielleicht im Dorf schon.
0: Und du, wie stehst du dazu?
1: Wie ich dazu stehe? 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

0: das ist freilich traurig.
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0: Den Tobias Miecher kenne ich von Kind an. Doch die Söhne, Jenny aus erster Ehe, Waschek aus der zweiten, blieben leider beide mir bis heute unbekannt. Das ist richtig. Doch vor einigen Jahren habt ihr ihm versprochen, und das vor mehreren Zeugen, eure Tochter seinen Sohn zur Frau zu geben.
1: Und Sie, für welchen der beiden Söhne werben Sie?
0: Ha, wie, für welchen? Es gibt ja nur einen, und der heißt Waschek. Denn der andere ist ein bunter Hund und ein Taugenichts. Niemand weiß, wo er steckt. Und was ist mit diesem Waschek? Warum habt ihr nicht gleich mitgebracht?

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0: darauf kommt es jetzt gar nicht an, ob er dich aufgibt oder nicht. Ich hab mich verzeugen, Tobias, mich hat er Pflichten.
1: Jawohl.
2: Aber Mann, was redest du? Welche Verpflichtung denn?
0: Schaut nur her, ihr schwarz auf weiß. Vorzeugen unterschrieben von Micha und von Kroschina.

0: wirklich, dass selbst so Maschenka anhält?
1: Ja, natürlich. Ach, ihm fehlt halt die Übung, mit jungen Frauen zu sprechen. Da

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0: Ihr erster Verzicht auf Mavrinka, dafür werde ich bezahlen. Also, da hast du die Hand auf 100 Gulden bar und du trittst sie ab.
1: Nur 100 Gulden! So ein kleines Hündchen für so große Liebe, dafür verkaufe ich sie nicht.
0: Also dann das Doppelte.
1: Immer noch zu wenig.
0: Also 300. Das mag ich nur deshalb, dass die Sache einfach zum Ende kommt. Wenn du jetzt noch nicht nachgibst, setz ich alle Hebel in Bewegung. Dann jagt man dich als Fremde aus dem Dorf hier fort.

0: Setzt mir grad noch, hab ich von meiner Frau mehr als genug. Nein, mein Freund, ich werbe nicht für mich, sondern nur für den Sohn, es haltet mich ab. Wir sitzen gleich ein Schiffstück auf, du bekommst mein Geld. Aber dann, mach ständig davon.
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hier mit seinem hochlöblichen Publikum kundgetan, dass hier bei dem heutigen Dorffest eine bisher noch nie dagewesene fantastische Komödie zur Aufführung kommt. Auf dem Pferde, auf der Erde, auf dem Seil. Wo vor allem Fräulein Esmeralda Salamanca unerhörte und dabei äußerst riskante Sprünge bietet, dazu ein wirklich echter Otahana von der Insel Otahidi, 50.000 Meilen von hier entfernt, er verschluckt bei Ihnen ganze Fässer, Messer mitsamt den Gabeln, darauf folgt die allergroßartigste Sensation. Ein amerikanischer Bär wird kommen. Er wird sich dem hochverehrten Publikum mit ganz besonderen Fertigkeiten produzieren und tanzt mit dem Fräulein Esmeralda einen französischen Tanz, der dort heißt Kaka. Dazu laden wir nun das sehr geehrte Publikum. Achtungsvoll und sehr ehrerbietig ein. Doch eine Probe bieten wir den verehrten Gästen sofort.

0: Ja, das wird reizend. Was die süße Spanierin für hübsche Beinchen hat.
1: Und kommt er heute Abend auch zu uns?
0: Ja, doch möcht euch gerne auf dem Seil tanzen sehen.
2: Prinzipal, Herr Prinzipal, es ist ein großes Unglück geschehen.
3: Oh, nein, was ist das?
2: Brandert hat sich im unteren Wirtshaus besoffen. Er kann nicht einmal mehr auf seinen Beinen stehen. Ganz unwahr, dass er heute Abend den Bären spielt.
0: Was denn? Die große Sensation! Und unser Bär spielt nicht mit. Der berühmte Coco findet halt nicht statt. Nein. Das geht so nicht, das kann nicht sein. Irgendein anderer muss einspringen. Vielleicht ein Bursche hier aus dem Dorf.
2: Er wird es ausplaudern. Und wir sind dann die Blamierten. Und woher ihn jetzt nehmen? Er muss groß gewachsen sein, damit er das Bärenfell auch gut füllen kann. Und dann strömt das Volk schon herbei. Um noch lang herum zu suchen, bleibt uns jetzt keine Zeit.
0: Ach, zum Teufel, Gessmerweiger! Ach, wie dich versteht zu leben. Die wäre was für mich. Das wäre herrlich.

0: Wie wirklich, wo wollen Sie mich?
1: Ich erfasse mich ganz genau unser Pferd, so als ob er dich geboren wärst.
0: Yes! Ihr geht und bucht geschwind die Vorstellung aus. Ich übernehme hier das Kerlchen.

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0: treiben und schon ist alles in Ordnung.
1: Unterschreiben soll ich und was?
0: Das Oberste ganz in Ordnung, die zu fragen ist.
1: Nein, die will ich nicht.

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1: Kannst du mich wirklich nicht verstehen?